0: freundlich, im nördlichen Teil sehr windig. Tagsüber zeigt sich das Wetter zweigeteilt. Im Süden gibt's viel Sonne und Temperaturen bis 30 Grad. Richtig sommerlich. Im Norden und Osten dagegen wird's wechselhafter mit etwas Regen und nur 19 bis 24 Grad. Sonntag gibt's dann ein ähnliches Bild. Der Süden bleibt sonnig und warm mit bis zu 31 Grad. Der Rest des Landes muss mit Schauern und einzelnen Gewittern rechnen.
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0: Ich bin Florian Klaus. Steht nach dem Rücktritt von Julian Nagelsmann in Zukunft Jürgen Klopp bei der deutschen Fußballnationalmannschaft an der Seitenlinie? Gespräche mit dem DFB laufen, wie er bei Magenta TV bestätigt hat.
2: Jetzt sind die Dinge, wie Sie sehen, Julian ist zurückgetreten und der DFB kümmert sich um eine Nachfolgeregelung und ist in dem Zuge dieser Gedanken, die Sie sich gemacht haben, auf mich zugekommen. Ja.
0: Bevor Klopp Bundestrainer wird, müssten aber noch Dinge mit seinem jetzigen Arbeitgeber Red Bull geklärt werden. Und noch zur WM, da hat sich Ägypten im Elfmeterschießen gegen Australien durchgesetzt. Mit höheren Hürden für Krankschreibungen will die Bundesregierung den Krankenstand in Deutschland senken, ein Ökonom befürchtet aber das Gegenteil. Daniel Gräber vom Deutschen Institut für Wirtschaftsforschung warnt, dass eine Attestpflicht ab dem ersten Krankheitstag zu mehr Praxisbesuchen führen könne, inklusive höherem Ansteckungsrisiko im Wartezimmer. Und wer stattdessen trotz leichter Infekte zur Arbeit geht, kann dort auch Kollegen anstecken. Die Anspannung in Thüringen steigt. In Erfurt beginnt heute der AfD-Bundesparteitag. Am Abend hat es bereits erste Protestaktionen gegeben. Rund 150 Menschen nahmen an einem Gedenkrundgang durch die Stadt teil. Dazu gab es ein Friedensgebet in der Sankt-Martini-Kirche und eine Lichterkette. Die Sicherheitsbehörden rechnen im Zusammenhang mit dem Parteitag mit bis zu 50.000 Demonstranten.
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0: ist freundlich, im nördlichen Teil sehr windig. Tagsüber zeigt sich das Wetter zweigeteilt. Im Süden gibt's viel Sonne und Temperaturen bis 30 Grad. Richtig sommerlich. Im Norden und Osten dagegen wird's wechselhafter mit etwas Regen und nur 19 bis 24 Grad. Sonntag gibt's dann ein ähnliches Bild. Der Süden bleibt sonnig und warm mit bis zu 31 Grad. Der Rest des Landes muss mit Schauern und einzelnen Gewittern rechnen.
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0: Ich bin Florian Klaus. Schon bevor in Erfurt der AfD-Bundesparteitag anfängt, hat es in der Stadt erste Versammlungen in dem Zusammenhang gegeben. Das DGB-Bildungswerk hatte etwa zu einem Rundgang eingeladen, der Titel »Aus der Geschichte lernen, Erfurt im Nationalsozialismus«. In der Sankt-Martini-Kirche wurde außerdem ein Friedensgebet veranstaltet. Dazu ist unter anderem auch Thüringens Ex-Ministerpräsident Ramelow gekommen. Am Rande des Parteitags erwartet die Polizei heftige Proteste. In Deutschland sind in den ersten 6 Monaten des Jahres deutlich mehr Elektroautos neu zugelassen worden. 368.000 waren es. Das ist ein Zuwachs von fast 50% im Vergleich zum Vorjahr. Erklärt wird das damit, dass es wieder eine Kaufprämie gibt. Jan-Henne Reitze berichtet.
2: Je nach Einkommen und ob Kinder in der Familie sind, die sich ein Elektroauto kauft, gibt es vom Staat bis zu 6.000 Euro dazu. Das führt, wie von der Politik gewollt, anscheinend dazu, dass sich mehr Menschen für ein E-Auto entscheiden. Auch insgesamt sind wieder mehr Autos, also auch Verbrenner, verkauft worden.
0: Bei der Fußball-WM hat Argentinien ganz schön lange zittern müssen. Erst in der Verlängerung konnte sich das Team gegen Kap Verde mit 3:2 durchsetzen. Auch Ägypten und Australien hatten es vorher spannend gemacht. Im Elfmeterschießen haben dann die Ägypter gewonnen. Außerdem hat Jürgen Klopp bestätigt, dass er mit dem DFB über eine mögliche Zukunft als Bundestrainer gesprochen hat. Er sei mittlerweile mehr als aufgetankt und bereit, sagte Klopp bei Magenta TV.
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1: Das Wetter zeigt sich heute von zwei unterschiedlichen Seiten. Im Süden gibt's viel Sonne und Temperaturen bis 30 Grad, richtig sommerlich also. Im Norden und Osten dagegen wird's wechselhafter mit etwas Regen und nur 19 bis 24 Grad. Sonntag gibt's dann ein ähnliches Bild, der Süden bleibt sonnig und warm mit bis zu 31 Grad, der Rest des Landes muss mit Schauern und einzelnen Gewittern rechnen.
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1: Ich bin Florian Klaus. Begleitet von einem großen Polizeiaufgebot und Zehntausenden erwarteten Demonstranten beginnt heute in Erfurt der AfD-Bundesparteitag. Bei dem zweitägigen Treffen soll unter anderem der Vorstand neu gewählt werden. Die Sicherheitsbehörden gehen von bis zu 50.000 Gegendemonstranten aus. Sie rechnen auch mit möglicher Gewalt. Mehrere Prominente haben ihre Teilnahme an Kundgebungen angekündigt, so spielt etwa der Musiker Clouseau in seiner Heimatstadt. Der Verband der Hausärzte hält die höheren Hürden für Krankschreibungen, die die Bundesregierung plant, nicht für sinnvoll. Die Vorsitzende Buhlinger-Göpfert hat der Rheinischen Post gesagt, diese würden weder den Krankenstand senken noch Missbrauch verhindern. Ginge es darum, Betrug zu bekämpfen, müsste man laut ihr nicht telefonische Krankschreibungen verbieten, sondern gegen Anbieter von Videosprechstunden vorgehen, die teils aggressiv mit schnellen Krankschreibungen werben würden. Die Zeit von Julian Nagelsmann als Bundestrainer ist vorbei. Nach dem frühen deutschen Aus bei der Fußball-WM soll Jürgen Klopp sein Nachfolger werden. Bei Magenta TV, wo Klopp gerade als Experte tätig ist, hat er bestätigt, dass der DFB auf ihn zugekommen ist.
2: Ich habe vor 2 Jahren ungefähr in Liverpool aufgehört und habe gesagt, dass mir die Energie fehlt für eine weitere Aufgabe oder für ein weiteres Jahr mit Liverpool. Ich bin mittlerweile mehr als aufgetankt, also ich bin bereit.
1: Doch die Gespräche bräuchten Zeit zu Klopp, der aktuell noch einen Vertrag bei Red Bull hat.
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0: Das Wetter zeigt sich heute von zwei unterschiedlichen Seiten. Im Süden gibt's viel Sonne und Temperaturen bis 30 Grad, richtig sommerlich also. Im Norden und Osten dagegen wird's wechselhafter mit etwas Regen und nur 19 bis 24 Grad. Sonntag gibt's dann ein ähnliches Bild, der Süden bleibt sonnig und warm mit bis zu 31 Grad, der Rest des Landes muss mit Schauern und einzelnen Gewittern rechnen.
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0: Ich bin Florian Klaus. Guten Morgen. Die Anspannung in Thüringen steigt. In Erfurt beginnt heute der AfD-Bundesparteitag. Am Abend hat es bereits erste Protestaktionen gegeben. Rund 150 Menschen nahmen an einem Gedenkrundgang durch die Stadt teil. Dazu gab es ein Friedensgebet in der Sankt-Martini-Kirche und eine Lichterkette. Die Sicherheitsbehörden rechnen im Zusammenhang mit dem Parteitag mit bis zu 50.000 Demonstranten. Die Bundesregierung will die Regeln für Krankschreibungen verschärfen. Manches lässt sie aber vorerst offen. Zwar soll künftig schon ab dem ersten Fehltag eine Bescheinigung nötig sein. Wann und wie Beschäftigte diese erhalten sollen, ist aber noch ungeklärt. Thomas Bleskin berichtet.
2: Laut Regierungssprecher Cornelius bedeuten die neuen Regeln nicht, dass Arbeitnehmer bereits am ersten Krankheitstag eine Arztpraxis aufsuchen müssen. Konkrete Angaben zum Ablauf machte die Bundesregierung aber nicht. Das Gesundheitsministerium verwies auf die Möglichkeit einer Krankschreibung per Videosprechstunde. Auch rückwirkende Bescheinigungen sind im Gespräch.
0: Bei der Fußball-WM hat Argentinien ganz schön lange zittern müssen. Erst in der Verlängerung konnte sich das Team gegen Kapverde mit 3:2 durchsetzen. Auch Ägypten und Australien hatten es vorher spannend gemacht. Im Elfmeterschießen haben dann die Ägypter gewonnen. Außerdem hat Jürgen Klopp bestätigt, dass er mit dem DFB über eine mögliche Zukunft als Bundestrainer gesprochen hat. Er sei mittlerweile mehr als aufgetankt und bereit, sagte Klopp bei Magenta TV.
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2: Das Deutschlandwetter. Zweigeteilt heute. In der Südhälfte meistens sonnig. Überall sonst mehr Wolken und vereinzelt auch Schauer mit dabei. Heute Morgen 12 Grad in Augsburg und jeweils 13 Grad in Leipzig, Kiel und Bonn. Die Höchstwerte später liegen zwischen 19 und 28 Grad.
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2: Ich bin Katrin Steinberger. Es ist 6 Uhr. Guten Morgen. In Erfurt beginnt heute der AfD-Parteitag. Erwartet werden Zehntausende Gegendemonstranten. Die Polizei ist mit einem Großaufgebot in Thüringens Hauptstadt vor Ort. Wasserwerfer und Einsatzkräfte aus mehreren Bundesländern stehen bereit. Die Autobahn A71 ist im Bereich Erfurt komplett gesperrt. Einen so großen Brand gab es in der Stadt seit Jahren nicht. In Stuttgart stehen zwei Großmarkthallen schon seit gestern Abend in Flammen. Die Rauchsäule ist kilometerweit zu sehen. Die Brandursache ist noch unklar. Die Löscharbeiten dürften noch bis in den Vormittag dauern. Die Feuerwehr pumpt zusätzliches Wasser aus dem nahegelegenen Neckar ab. Nach dem Rücktritt von Fußball-Bundestrainer Nagelsmann bringt sich der Wunschkandidat als Nachfolger in Stellung. Jürgen Klopp sagte in der Nacht: Ich bin bereit. Er sei mittlerweile mehr als aufgetankt, so der Erfolgstrainer bei Magenta TV, wo er als Experte die laufende Fußball-WM kommentiert. Aktuell steht Klopp als Fußballchef bei Red Bull unter Vertrag.
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3: Das Deutschlandwetter. Zweigeteilt heute. In der Südhälfte meistens sonnig. Überall sonst mehr Wolken und vereinzelt auch Schauer mit dabei. Heute Morgen 12 Grad in Augsburg und jeweils 13 Grad in Leipzig, Kiel und Bonn. Die Höchstwerte später liegen zwischen 19 und 28 Grad.
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3: Ich bin Katrin Steinberger. Es ist 7 Uhr. Guten Morgen. Brisanter Tag in Erfurt. Dort findet heute und morgen der AfD-Bundesparteitag statt. Die Polizei rechnet mit bis zu 50.000 AfD-Gegnern, die unter anderem verhindern wollen, dass die Parteidelegierten den Tagungsort erreichen. Schon jetzt legen die ersten Demonstranten Teile der Erfurter Innenstadt lahm. Dabei beginnt der Parteitag erst um 10. Der 4th of July, der 4. Juli, ist in den USA immer ein Spektakel. Heute ist es besonders groß, denn das Land feiert den 250. Jahrestag seiner Unabhängigkeit. Landesweit sind Partys und Paraden geplant. Am Abend wollen die USA einen neuen Feuerwerkrekord aufstellen und über 800.000 Raketen abbrennen. Das Achtelfinale der Fußball-WM ist komplett. Als letztes Team hat sich Geheimfavorit Kolumbien durch ein 1:0 gegen Ghana qualifiziert. Zuvor hatte sich Titelverteidiger Argentinien zu einem 3:2 nach Verlängerung gegen Kap Verde gemüht. Das erste Achtelfinale steigt heute Abend. Marokko trifft auf Co-Gastgeber Kanada.
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10: Das Deutschlandwetter. Zweigeteilt heute. In der Südhälfte meistens sonnig, überall sonst mehr Wolken und vereinzelt auch Schauer mit dabei. Heute Morgen 12 Grad in Augsburg und jeweils 13 Grad in Leipzig, Kiel und Bonn. Die Höchstwerte später liegen zwischen 19 und 28 Grad.
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10: Ich bin Katrin Steinberger. Es ist 8 Uhr. Guten Morgen. In Erfurt trifft sich dieses Wochenende die AfD zum Bundesparteitag. Es soll auch ein neuer Bundesvorstand gewählt werden. Alice Weidel und Tino Chrupalla wollen die AfD weiterhin als Parteichefs führen. Thüringens Sicherheitsbehörden erwarten bis zu 50.000 Demonstranten. Schon am Morgen sind erste Busse angekommen. Einen so großen Brand hat es in der Stadt seit Jahren nicht gegeben. In Stuttgart stehen zwei Großmarkthallen schon seit dem Abend in Flammen. Die Brandursache ist noch unklar. Die Löscharbeiten dürften noch bis in den Vormittag dauern. Um genügend Wasser zu haben, pumpt die Feuerwehr auch aus dem nahegelegenen Neckar Wasser ab. Drei Worte, die vielen deutschen Fußballfans neue Hoffnung machen. Ich bin bereit. Jürgen Klopp will neuer Bundestrainer werden, muss darüber aber noch mit seinem aktuellen Arbeitgeber Red Bull verhandeln, genauso auch mit dem DFB. Unterdessen startet bei der WM in Nordamerika heute die Runde der letzten 16. Im ersten Achtelfinale spielt Kanada am Abend gegen Marokko.
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3: Das Deutschlandwetter. Zwischen Nordsee und Bodensee fährt das zweigleisig heute. In Süddeutschland meistens sonnig oder zumindest trocken. Überall sonst eher bewölkt und es sind auch vereinzelt Schauer mit dabei. In der Spitze 19 Grad in Lübeck, 20 in Dresden, 26 Grad in Dortmund und Stuttgart heute.
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3: Ich bin Katrin Steinberger, es ist 9 Uhr, guten Morgen. In den Neu- und Ausbau von Schienen soll mehr Geld fließen. Der Bund will dafür nächstes Jahr über 2 Milliarden Euro ausgeben und damit 400 Millionen mehr. So steht es im Haushaltsentwurf für 2027. Das Bundeskabinett soll den am Montag beschließen. Der Bundesparteitag der AfD in Erfurt kann wohl wie geplant in einer Stunde starten. Viele Delegierte sind schon am Tagungsort eingetroffen, obwohl Demonstranten versucht hatten, das durch Straßenblockaden zu verhindern. Auf dem Parteitag will die AfD unter anderem eine neue Doppelspitze wählen. Die einzigen Kandidaten sind die bisherigen Vorsitzenden Alice Weidel und Tino Chrupalla. Bei der Fußball-WM stehen auch die letzten Achtelfinalteams fest. Kolumbien hat sich gegen Ghana durchgesetzt. Auch Argentinien ist weiter, hat sich aber gegen die Kapverde schwer getan und erst in der Verlängerung das Ticket gelöst. Im Achtelfinale wartet jetzt Ägypten, die sich im Elfmeterschießen gegen Australien durchgesetzt haben.
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1: Moin, ich bin Jan Zerbst und das sind 101 Dinge, die ein echtes Nordlicht gemacht haben muss und was der Rest von Deutschland unbedingt über unseren Norden wissen sollte.
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1: Und jetzt Plattdeutsch hören. Du musst ja nicht fließend Plattdeutsch sprechen, du musst es noch nicht mal verstehen. Manchmal reicht's auch, sich plattschnackende Norddeutsche nur anzuhören. Das ist oft auch besser und wohltuender als Musik. Ich selbst kann es auch besser hören als sprechen, aber so ein paar halbplatte Sprichworte, die versteht jeder. Wenn nix mehr geht, geht immer noch Tee. Das ist der Tee als letzte Rettung, hilft immer. Du bist mir in Lüttbeten tüdelig, oder wat? Das ist freundlich angedeutet, dass jemand nicht mehr alle Tassen im Schrank hat. Ich glöw ich spinn, wenn du es mal echt nicht fassen kannst. Snack nicht so ein Dönches. Erzähl keinen Quatsch. So ungefähr klingt es und wenn es von echten Plattschnackern kommt, dann klingt es noch schöner. Und wer als Zugereister doch mal was Kluges sagen will in der norddeutschen Kneipe, der sagt, nicht lang schnacken, Kopf in Nacken.
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7: Das Deutschlandwetter. Zwischen Nordsee und Bodensee fährt das zweigleisig heute. In Süddeutschland meistens sonnig oder zumindest trocken. Überall sonst eher bewölkt und es sind auch vereinzelt Schauer mit dabei. In der Spitze 19 Grad in Lübeck, 20 in Dresden, 26 Grad in Dortmund und Stuttgart heute.
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7: Ich bin Katrin Steinberger, es ist 10 Uhr, guten Tag. In diesen Minuten beginnt ein Bundesparteitag unter besonderen Vorzeichen. In Erfurt will die AfD unter anderem eine neue Doppelspitze wählen. Im Vorfeld und rund um den Parteitag gab und gibt es viele Gegendemonstrationen mit schätzungsweise bis zu 50.000 Teilnehmern. Polizisten aus ganz Deutschland unterstützen ihre thüringischen Kollegen. Bislang ist alles friedlich geblieben. Mit einem Riesenspektakel feiern die USA heute den 250. Jahrestag ihrer Unabhängigkeit. Landesweit sind Partys geplant. Am Abend will US-Präsident Trump eine Rede halten und den Startschuss für einen Feuerwerk-Weltrekord geben. Über 800.000 Knaller sollen abgebrannt werden. Am England-Wochenende der Formel 1 riecht es nach Heimsieg. Der Brite Lewis Hamilton im Ferrari geht ab 13 Uhr als Favorit und von der Pole-Position aus ins Sprintrennen von Silverstone. Danach steht das Qualifying für das lange Rennen an. Der große Preis von Großbritannien wird dann morgen ausgefahren.
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1: Und die sind immer anders, immer neu, immer besser. 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Für jeden Geschmack ist da etwas dabei, inklusive Live-Konzerte auf einer Naturbühne, Stars und Publikum hautnah. Und wer da mehr dazu weiß, ist mein Gast. Hallo.
2: Hallo, mein Name ist Birgit Simmler. Ich bin die Chefin der Luisenburg-Festspiele und freue mich, dass ich da sein darf.
1: Ja, wir freuen uns natürlich auch und wir freuen uns auf Meister Eder und sein Pumuckl zum Beispiel, auf die Rocky Horror Show. Also das ist schon ein Riesenevent. Aber da haben wir noch mehr, zum Beispiel der Da Vinci Code.
2: Der Da Vinci Code, Sakrileg nach dem Bestseller von Dan Brown, der sich 80 Millionen Mal verkauft hat, kommt jetzt auf die große Bühne. Und dort erwarten Sie Rätsel in ganz fantastischen eigenen Bühnenlösungen.
1: Ja, dann Comedy.
2: Achtsam Morden, ja. Da ist gerade die zweite Netflix-Staffel rausgekommen zu, ist eine großartige moderne Komödie nach dem Erfolgsroman von Carsten Dusse. Da gibt's viel zu lachen und viele, viele absurde Situationen. Eine echte Screwball-Comedy mit drei fantastischen Darstellern in an die 30 Rollen.
1: Oh, da freuen wir uns schon mal drauf. Und dann natürlich darf die Liebe nicht fehlen.
2: Mit Romeo und Julia kommt wieder ein großer Shakespeare-Klassiker auf die Bühne. Es geht um die große Liebe und Sie können sich auf fantastische Darstellende freuen.
1: Vielen Dank, Birgit Simmler. 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Wir laden euch ein. 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
7: Das Deutschlandwetter. Zwischen Nordsee und Bodensee fährt das zweigleisig heute. In Süddeutschland meistens sonnig oder zumindest trocken. Überall sonst eher bewölkt und es sind auch vereinzelt Schauer mit dabei. In der Spitze 19 Grad in Lübeck, 20 in Dresden, 26 Grad in Dortmund und Stuttgart heute.
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7: Ich bin Katrin Steinberger. Es ist 11 Uhr. Guten Tag. Dieses Jahr gab es in Deutschland deutlich weniger Asylanträge, nämlich mehr als ein Viertel weniger als noch 2025. Das schreibt die Welt am Sonntag und beruft sich auf Zahlen der EU-Kommission. Mit rund 51.000 Anträgen im ersten Halbjahr liegt Deutschland auf Platz 4 in Europa. Mehr Anträge gab es in Frankreich, Italien und Spanien. In den ersten 6 Monaten haben sich über 29.000 Menschen bei der Schlichtungsstelle Reise und Verkehr gemeldet und damit so viele wie noch nie. Hauptgrund waren ausgefallene oder verspätete Flüge, oft wegen schlechtem Wetter oder Streiks. In den meisten Fällen hat die Schlichtungsstelle helfen können. In der Regel bekommen Reisende am Ende ihr Geld zurück. Jürgen Klopp will Fußball-Bundestrainer werden. In der Nacht bestätigte der Erfolgstrainer bei Magenta TV, dass er nach dem Rücktritt von Julian Nagelsmann mit dem DFB im Gespräch ist.
8: Ich bin mittlerweile mehr als aufgetankt, also ich bin bereit, ja.
7: Vor 2 Jahren hatte Klopp als Trainer beim FC Liverpool aufgehört, seitdem ist er bei Red Bull Fußballchef.
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5: Das Deutschlandwetter, das zeigt heute quer durchs Land zwei Seiten. Südwesthälfte bleibt sonnig, sonst eher windig und bewölkt, am Nachmittag auch mal mit Regen. Lübeck 17, Dresden 20, Bochum 24 und Mannheim 29 Grad. Morgen ist es nur ganz im Südwesten, sonnig bei 27 bis 31 Grad, sonst schauerartiger Regen, vereinzelt Gewitter bei 20 bis 26. An der Küste bleibt es kühler.
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5: Ich bin Christoph Kreis, es ist 12 Uhr, guten Tag. Der AfD-Bundesparteitag in Erfurt ist trotz heftiger Proteste und Blockaden wie geplant gestartet. Ein Großteil der rund 600 Delegierten war schon am sehr frühen Morgen am Tagungsort in der Erfurter Messehalle eingetroffen. Rund 20.000 Demonstranten protestieren größtenteils friedlich, so die Polizei. Es gab aber vereinzelt auch Prügelszenen. Der Einsatz läuft seit gestern Abend und ein Ende ist noch immer nicht in Sicht. Auf dem Stuttgarter Großmarkt versucht die Feuerwehr weiterhin zwei brennende Lagerhallen zu löschen. Der Wasserbedarf ist so groß, dass der naheliegende Neckar angepumpt werden muss. Und was die Arbeiten zusätzlich erschwert, eine der Hallen ist akut einsturzgefährdet. Für Radsportfans ist es der höchste Feiertag des Jahres. Heute Nachmittag um 5:05 startet die 113. Tour de France. Aus deutscher Sicht meldet Florian Lipowitz Ansprüche auf den Gesamtsieg an. Der ganz große Favorit, den es dabei zu schlagen gilt, ist Tadej Pogacar aus Slowenien.
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3: Das Deutschlandwetter, das zeigt heute quer durchs Land zwei Seiten. Südwesthälfte bleibt sonnig, sonst eher windig und bewölkt, am Nachmittag auch mal mit Regen. Lübeck 17, Dresden 20, Bochum 24 und Mannheim 29 Grad. Morgen ist es nur ganz im Südwesten, sonnig bei 27 bis 31 Grad, sonst schauerartiger Regen, vereinzelt Gewitter bei 20 bis 26. An der Küste bleibt es kühler.
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3: Ich bin Christoph Kreis, es ist 13 Uhr, guten Tag. Im ersten Halbjahr haben sich schon über 29.000 Menschen bei der Schlichtungsstelle Reise und Verkehr beschwert. Das sind so viele wie noch nie. Meistens ging es um ausgefallene oder verspätete Flüge, etwa wegen Streiks oder auch wegen des Iran-Kriegs. Die Schlichtungsstelle arbeitet durchaus effektiv. In 4 von 5 Fällen konnte sie den Reisenden helfen und die bekamen ihr Geld zurück. Auch ein häufiger Grund, die Schlichtungsstelle anzurufen, Extremwetterlagen im Urlaubsland. Der Waldbrand, der sich aktuell an der Costa Brava in Spanien ausbreitet, ist allerdings menschengemacht. Ein Mann hatte trotz Trockenheit mit einem Trennschleifer hantiert. Die Funken haben dann das Feuer verursacht. Rund 40.000 Anwohner sind wegen des Rauchs aktuell aufgerufen, in ihren Häusern zu bleiben. Am England-Wochenende der Formel 1 riecht es nach Heimsieg. Der Brite Lewis Hamilton im Ferrari geht in einer halben Stunde als Favorit und von der Pole Position aus ins Sprintrennen von Silverstone. Danach steht das Qualifying für das lange Rennen an. Der große Preis von Großbritannien wird dann morgen ausgefahren.
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16: Das Deutschlandwetter. Heute haben wir im Norden mehr Wolken als im Süden. Im Süden ist es meistens recht sonnig. Im Norden nicht so. Im Nordosten kann es vor allem auch mal immer wieder regnen. Oldenburg und Dessau-Roßlau 19 Grad, Aachen 26 und in Ulm sogar bis zu 27 Grad heute. Morgen wandert der Regen dann weiter in Richtung Süden. Da ist es dann ein bisschen ungemütlicher. Die Temperaturen bleiben aber sehr mild und nur ganz im Südwesten noch sonnig.
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16: Ich bin Yves Simon. Es ist 14 Uhr. Schönen guten Tag. In Erfurt läuft gerade der Bundesparteitag der AfD. Ein Großteil der etwa 600 Delegierten waren schon vor Sonnenaufgang am Tagungsort in der Erfurter Messehalle und damit vor den meisten Demonstranten. Dadurch konnte der Parteitag trotzdem pünktlich am Vormittag losgehen. Inhaltlich geht es unter anderem darum, die Hürden für eine Aufnahme in die AfD zu senken. Außerdem sind jetzt gerade die beiden Co-Vorsitzenden Chrupalla und Weidel wiedergewählt worden. In den USA wird heute groß gefeiert. 250 Jahre Unabhängigkeit. Ein Problem könnten aber auch die Temperaturen um die 40 Grad heute sein. Eine große Parade ist deswegen abgesagt worden und Präsident Trump lässt sich trotzdem nicht beirren. Er hat angekündigt, eine richtig lange Rede zu halten heute. Ich bin bereit. Jürgen Klopp hat erklärt, dass er neuer Bundestrainer werden möchte. Der DFB hatte ja auch schon Gespräche mit dem 59-Jährigen bestätigt. Momentan steht der Ex-Liverpool-Coach bei Red Bull unter Vertrag. Da müsste er raus aus diesem Vertrag und viele holen sich gerade extra noch ein Magenta-Abo, weil Klopp da ja noch für die restliche WM als Experte unterwegs ist.
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1: Moin, ich bin Jan Zerbst und das sind 101 Dinge, die ein echtes Nordlicht gemacht haben muss und was der Rest von Deutschland unbedingt über unseren Norden wissen sollte.
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1: Und jetzt Plattdeutsch hören. Du musst ja nicht fließend Plattdeutsch sprechen, du musst es noch nicht mal verstehen. Manchmal reicht's auch, sich plattschnackende Norddeutsche nur anzuhören. Das ist oft auch besser und wohltuender als Musik. Ich selbst kann es auch besser hören als sprechen, aber so ein paar halbplatte Sprichworte, die versteht jeder. Wenn nix mehr geht, geht immer noch Tee. Das ist der Tee als letzte Rettung, hilft immer. Du bist mir in Lüttbeten tüdelig, oder wat? Das ist freundlich angedeutet, dass jemand nicht mehr alle Tassen im Schrank hat. Ich glöw ich spinn. Wenn du es mal echt nicht fassen kannst. Snack nicht so ein Dönches. Erzähl keinen Quatsch. So ungefähr klingt es und wenn es von echten Plattschnackern kommt, dann klingt es noch schöner. Und wer als Zugereister doch mal was Kluges sagen will in der norddeutschen Kneipe, der sagt, nicht lang schnacken, Kopf in Nacken.
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10: Das Deutschlandwetter. Heute ist es im Süden relativ schön und auch trocken. Wir haben dort mehr Sonnenschein, im Nordosten vor allem. Da kann es heute immer wieder mal regnen. Grundsätzlich sind im Norden mehr Wolken unterwegs. Die Höchstwerte: Celle 20 Grad, Wuppertal 24, Jena 23 Grad und Regensburg 27 Grad. Morgen ist es dann grundsätzlich ein bisschen unbeständiger. Nur ganz unten im Süden ist es noch durchgehend sonnig.
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10: Ich bin Yves Simon. Es ist 15 Uhr. Schönen guten Tag. Auf dem Bundesparteitag der AfD in Erfurt sind gerade die beiden Co-Vorsitzenden Weidel und Chrupalla in ihren Ämtern bestätigt worden. Weidel hat von den Delegierten 81% bekommen, Chrupalla 70. Beide waren ohne Gegenkandidaten. Vorher hatte Weidel klargestellt, dass die AfD Regierungsverantwortung übernehmen will. Politische Gegner hat sie scharf angegriffen. Heute früh waren etwa 20.000 Demonstranten vor der Erfurter Messehalle. An der Costa Brava im Nordosten von Spanien gibt es momentan schwere Waldbrände. Mehr als 200 Feuerwehrleute kämpfen gegen die Flammen in der beliebten Ferienregion. Eine Notfalltruppe des Militärs ist auch unterwegs. Über 1200 Hektar Wald sind schon abgebrannt an der Costa Brava. Und auch in Teilen von Portugal und Südfrankreich brennt es schon seit Tagen. Jürgen Klopp soll neuer Bundestrainer werden, aber wie schaut das Team beim DFB drumherum aus? Da ist vieles noch unklar, auch was mit Sportdirektor Rudi Völler ist zum Beispiel. Nach Bastian Schweinsteiger hat jetzt auch Per Mertesacker signalisiert, dass er bereit wäre, einen Job beim DFB zu übernehmen. Das hat Mertesacker im ZDF gesagt, da arbeitet er ja als Experte.
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10: Das Deutschlandwetter. Im Nordosten kann es gerade etwas Regen geben. Betroffen ist vor allem Sachsen-Anhalt, aber auch in Teilen Brandenburgs, Niedersachsens oder auch in Mecklenburg-Vorpommern. Zumindest im Westen regnet es vereinzelt. Im Süden dagegen sonniges Wetter heute. Die Temperaturen Emden und Bautzen 19 Grad, Nürnberg 26, Saarbrücken 29 Grad. Morgen verlagert sich der Regen dann auch in den Süden. Dann wird es grundsätzlich unbeständiger bei ähnlichen Temperaturen.
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10: Ich bin Yves Simon. Es ist 16 Uhr. Schönen guten Tag. Das Bundesfinanzministerium will anscheinend die Steuer für bestimmte alkoholische Getränke anheben. Einem Medienbericht zufolge sollen zum Beispiel Rum oder auch Wodka zum Jahreswechsel 20% teurer werden. Also vor allem hochprozentiges. Dem Vorstand der Bundesärztekammer geht das allerdings nicht weit genug. Aus ärztlicher Sicht müsste die Regelung für alle alkoholischen Getränke gelten, also zum Beispiel auch für Bier oder Wein, um Ausweichreaktionen zu verhindern. Beim AfD-Bundesparteitag in Erfurt sind die Vorsitzenden Alice Weidel und Tino Chrupalla im Amt bestätigt worden. Weidel hat 81% der delegierten Stimmen bekommen. Für sie ist das ein leichtes Plus. Chrupalla kommt auf 70%, etwas weniger als bei der letzten Wahl. In ihren Reden haben sich Weidel und Chrupalla als Erfolgsduo bezeichnet und vor allem auf die hohen Umfragewerte verwiesen. Formel-1-Spitzenreiter Kimi Antonelli hat das Qualifying in Silverstone gewonnen. Damit startet der 19-Jährige morgen von der Pole-Position vor Lokalheld Lewis Hamilton. Lando Norris ist Dritter geworden, der Deutsche Nico Hülkenberg 13. Der große Preis von Großbritannien in Silverstone startet morgen um 16 Uhr.
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18: Das Deutschlandwetter. Heute ist es zweigeteilt. Wir haben im Norden deutlich mehr Wolken als im Süden und im Nordosten vor allem. Da kann es auch immer wieder mal den ein oder anderen Schauer geben, gerade vor allem in Sachsen-Anhalt. Die Höchstwerte heute: Schwerin 18 Grad, Cottbus 20, Dortmund 25 Grad und Würzburg 26. Morgen ist es dann unbeständiger, auch im Süden. Die Schauer breiten sich aus. Die Temperaturen bleiben aber ähnlich warm bei bis zu 26 Grad.
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18: Ich bin Yves Simon. Es ist 17 Uhr. Schönen guten Tag. Der AfD-Bundesparteitag in Erfurt wird von vielen Protesten begleitet. 20.000 Demonstranten haben in der Früh versucht, die Delegierten an der Anreise zu hindern. Das hat aber nicht wirklich geklappt. Die meisten hatten das schon geahnt und waren vor Sonnenaufgang da. Der Deutsche Gewerkschaftsbund fordert ein AfD-Verbotsverfahren und verweist unter anderem auch darauf, dass die Partei in Erfurt ja beschließen will, die Hürden für einen Parteieintritt zu senken. Großbrand momentan auf dem Gelände des Großmarktes in Stuttgart. Inzwischen sind die Flammen unter Kontrolle, wie es von der Feuerwehr heißt. Die Löscharbeiten dauern aber noch an. 2 Hallen stehen in Flammen. Eine ist teilweise schon eingestürzt. Verletzt wurde niemand. Die Rede ist von einem Großeinsatz, wie es ihn in Stuttgart seit Jahren nicht gegeben hat. An den Flughäfen in Europa kommt es wegen des neuen EU-Grenzsystems zu Wartezeiten von bis zu 5 Stunden. Das EES-System erfasst seit Oktober bei Einreisenden aus Nicht-Schengen-Ländern auch biometrische Daten, zum Beispiel Fingerabdrücke oder Gesichtszüge. Und das dauert deutlich länger als früher. Der Europäische Flughafenverband fordert deswegen, dass die Kontrollen jetzt in den Sommerurlaubsmonaten Juli und August vollständig ausgesetzt werden, damit es einfach ein bisschen schneller geht. Unter anderem sind auch Flüge aus der Türkei betroffen.
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11: Das Deutschlandwetter. Heute hat das Wetter 2 Gesichter. Im Norden mehr Wolken und vereinzelt auch nass. Im Süden ist es ein richtig schöner Abend. Idealerweise hier nochmal nutzen, um zum Beispiel zu grillen oder einfach mal ein bisschen draußen auf dem Balkon oder auf der Terrasse zu sitzen. Morgen wird's dämmlich unbeständiger. Das gilt fast fürs ganze Land. Nur ganz im Süden, da bleibt es morgen trocken. Die Temperaturen morgen dann 19 Grad in Bremerhaven, Gera 22 Grad, Bonn morgen 23 und Ingolstadt bis zu 25 Grad.
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11: Ich bin Yves Simon. Es ist 18 Uhr. Schönen guten Abend. Die Bundesregierung plant für das nächste Jahr neue Schulden von über 200 Milliarden Euro. Laut Finanzministerium sollen gleichzeitig alle Ressorts auch ordentlich sparen. 1% in etwa Finanzhilfen und Steuervergünstigungen werden gekürzt. Außerdem Reformen in den Sozialversicherungen vorangetrieben. Der Haushalt wird voraussichtlich Ende November vom Bundestag beschlossen. Bis dahin aber sind noch Änderungen möglich. In Deutschland siedelt sich gerade eine Giftspinne an, die Nosferatu-Spinne. Eigentlich gibt's die Viecher bisher nur im Mittelmeerraum, aber inzwischen finden sie es auch bei uns in Deutschland ganz nett, wegen des Klimawandels. Giftspinne lässt viele jetzt natürlich aufhorchen, gefährlich wäre ein Biss, aber dann doch eher nicht. Eher sowas wie ein Wespenstich, trotzdem natürlich nichts, was wir hier unbedingt brauchen. Bei der Fußball-Weltmeisterschaft geht es heute mit den ersten Achtelfinalspielen los. Dabei trifft Deutschland-Bezwinger Paraguay um 23 Uhr unserer Zeit auf Vize-Weltmeister Frankreich, einer der Mitfavoriten auch bei diesem Turnier. Und Mitgastgeber Kanada bekommt es vorher schon um 19 Uhr mit dem Halbfinalisten von 2022 zu tun, mit Marokko. Also hier geht's wie gesagt schon in einer Stunde los.
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6: Das Deutschlandwetter. Jetzt am Abend ist es im Norden ungemütlich. Da braucht man sich am Abend nicht wirklich rauszusetzen. Da ist es einfach zu windig, teilweise auch zu nass. Bei Temperaturen zwischen 19 und 24 Grad. Im Süden schaut es ganz anders aus. Da ist es noch freundlich bei bis zu 30. Morgen breitet sich der Regen im ganzen Land aus. Nur ganz im Süden, da ist es den ganzen Tag über sonnig. Die Temperaturen Norderney morgen 18 Grad, Halle an der Saale 24. In Mainz werden es morgen 25 Grad, in Freiburg wieder bis zu 29.
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6: 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Ich bin Yves Simon. Es ist 19 Uhr. Schönen guten Abend. Ex-Bundeskanzler Helmut Kohl hat den Deutschen ja mal blühende Landschaften versprochen und heute hat Bundeskanzler Merz diesen Satz wieder aufgegriffen, aber ein bisschen anders formuliert, ein bisschen nüchterner. Beim Landesparteitag der nordrhein-westfälischen CDU in Düsseldorf hat Merz heute gesagt, die besten Jahre würden noch vor uns liegen, wenn wir es richtig machen, das hat er noch hinterhergeschoben. Merz steht ja vor allem deswegen gerade in der Kritik, weil viele Vorhaben seiner schwarz-roten Regierung noch nicht umgesetzt sind. Jürgen Klopp soll neuer Bundestrainer für die Fußballnationalmannschaft werden. Aber wie schaut das Team um ihn herum aus? Was ist mit Sportdirektor Rudi Völler? Da wird jetzt im Netz darüber diskutiert, wie es mit ihm nach dem Nagelsmann-Rücktritt weitergeht. Mehrere Medien schreiben nämlich gerade, dass auch Völler an Rücktritt denkt. Die Fans sind gespalten. Da sind zum Beispiel Kommentare wie, es gibt nur einen Rudi Völler. Andere finden allerdings auch, Völler hatte ein zu enges Verhältnis zu Nagelsmann und sollte deswegen den Platz für neue Leute freimachen. Bei der Fußball-WM starten heute auch die Achtelfinals ohne Deutschland. Eigentlich hätte Deutschland heute ja gegen Mitfavorit Frankreich gespielt, aber da ist jetzt Paraguay in der Partie mit drin. Ab 23 Uhr geht's in Philadelphia los und jetzt gerade ist noch Anpfiff zwischen Kanada und Marokko.
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1: Moin, ich bin Jan Zerbst und das sind 101 Dinge, die ein echtes Nordlicht gemacht haben muss und was der Rest von Deutschland unbedingt über unseren Norden wissen sollte.
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1: Und jetzt Plattdeutsch hören. Du musst ja nicht fließend Plattdeutsch sprechen, du musst es noch nicht mal verstehen. Manchmal reicht's auch, sich plattschnackende Norddeutsche nur anzuhören. Das ist oft auch besser und wohltuender als Musik. Ich selbst kann's auch besser hören als sprechen, aber so ein paar halbplatte Sprichworte, die versteht jeder. Wenn nix mehr geht, geht immer noch Tee. Das ist der Tee als letzte Rettung, hilft immer. Du bist mir in Lüttbeten tüdelig, oder wat? Das ist freundlich angedeutet, dass jemand nicht mehr alle Tassen im Schrank hat. Ich glöw, ich spinn! Wenn du es mal echt nicht fassen kannst. Snack nicht so ein Dönches! Erzähl kein Quatsch. So ungefähr klingt es und wenn es von echten Plattschnackern kommt, dann klingt es noch schöner. Und wer als Zugereister doch mal was Kluges sagen will in der norddeutschen Kneipe, der sagt, nicht lang schnacken, Kopf in Nacken.
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3: Das Deutschlandwetter. Heute Nacht breiten sich die vielen Wolken und der Regen aus dem Norden weiter im Land aus und dann wird's fast überall ein bisschen ungemütlicher. Die Temperaturen gehen heute Nacht runter auf bis zu 10 Grad. Morgen dann ein unbeständiger Tag. Es kann immer wieder Schauer oder auch Gewitter geben. Nur ganz unten im Südwesten, da bleibt es weiterhin sonnig. Die Temperaturen morgen: Hamburg 21 Grad, Köln 22, Templin bis zu 23 Grad und Bamberg 24.
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3: Ich bin Yves Simon. Es ist 20 Uhr. Schönen guten Abend. Die AfD wird auch weiterhin vom Spitzenduo Alice Weidel und Tino Chrupalla geführt. Beim Bundesparteitag der AfD heute in Erfurt sind beide für 2 weitere Jahre im Amt bestätigt worden. Um den Parteitag in Erfurt herum gab es massive Proteste gegen die AfD. Viele der 15.000 bis 20.000 Demonstranten wollten die Delegierten an der Anreise hindern. Die meisten von ihnen waren allerdings schon vor Sonnenaufgang da, hatten den Braten schon gerochen. Bundeskanzler Merz hat US-Präsident Trump zum 250. Jahrestag der Unabhängigkeit der Vereinigten Staaten gratuliert und dabei auch die besondere Verbundenheit zwischen Deutschland und den USA hervorgehoben. In dem Telefonat hat Merz auch angekündigt, dass Deutschland mehr Verantwortung innerhalb der NATO übernehmen wird. Am Dienstag startet ja ein NATO-Gipfel und Trump moniert regelmäßig, dass Europa sich da zu wenig engagiert. Wer in Deutschland eine Wohnung kauft und dann selbst einzieht, ist steuerlich stark benachteiligt. Laut einer neuen Studie des Instituts der Deutschen Wirtschaft verlieren Selbstnutzer gegenüber Vermietern in Metropolen innerhalb von 15 Jahren etwa 87.000 Euro. Der Grund: Vermieter können Immobilien abschreiben und Kosten steuerlich geltend machen. Eigennutzer können das nicht.
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2: In der Nacht ist es im Norden und Osten Deutschlands stark bewölkt mit etwas Regen, im Süden dagegen meist klar und trocken. Die Tiefstwerte, die liegen zwischen 10 und 18 Grad. Morgen gibt's im äußersten Südwesten viel Sonne und bis zu 31 Grad. Im Rest des Landes ist es wechselhaft mit Schauern und vereinzelten Gewittern, im Norden überwiegend trocken. Die Höchstwerte, die liegen zwischen 20 und 27 Grad.
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2: Ich bin Justin Hamm. Die AfD wird auch künftig vom Spitzenduo Alice Weidel und Tino Chrupalla geführt. Beim Bundesparteitag in Erfurt wurden beide für 2 Jahre im Amt bestätigt. Rings um den Parteitag gab und gibt es massive Proteste gegen die AfD. Jörg Ratsch, wie lief der Tag denn bisher?
4: Die AfD hat ihr Programm ohne Probleme hier durchziehen können. Extrem frühe Anreise unter massivem Polizeischutz, Wahl der Chefposten wie geplant erledigt und sich geschlossen zeigen vor den anstehenden Landtagswahlen. Die Rechtsaußenpartei jedenfalls zeigt sich zufrieden. In Erfurt demonstrierten Zehntausende. Hier drinnen wurde das Treffen nur zwischendurch von plötzlich lauter Star Wars Musik gestört. Irgendjemand hatte Bluetooth-Boxen im Saal versteckt und diese dann aktiviert.
2: An Europas Flughäfen kommt es wegen des neuen EU-Grenzsystems aktuell zu deutlich längeren Wartezeiten. Das EES-System erfasst seit Oktober bei Einreisenden aus Nicht-Schengen-Ländern biometrische Daten. Das dauert deutlich länger als früher. Der Europäische Flughafenverband fordert, die Kontrollen in den Sommerurlaubsmonaten Juli und August vollständig aussetzen zu dürfen. Der dänische Radstar Jonas Vingegaard ist mit einem Sieg in die diesjährige Tour de France gestartet. Der 29 Jahre alte zweimalige Tour-Champion war bei Mannschaftszeitfahren über 19,6 Kilometer für sein Visa-Team in Barcelona der schnellste Mann. Am Ende hatte der Giro-Sieger 12 Sekunden Vorsprung auf Top-Favorit Tadej Pogacar aus Slowenien.
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1: Im Norden und Osten Deutschlands ist es stark bewölkt mit etwas Regen, im Süden dagegen meist klar und trocken. Die Tiefstwerte liegen zwischen 10 und 18 Grad. Morgen gibt es im äußersten Südwesten viel Sonne und bis zu 31 Grad. Im Rest des Landes wird es wechselhaft mit Schauern und vereinzelten Gewittern, im Norden überwiegend trocken. Die Höchstwerte liegen zwischen 20 und 27 Grad.
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1: Ich bin Florian Klaus. Nach den angekündigten Reformen wirbt Bundeskanzler Merz für mehr Optimismus. Deutschland sei in den vergangenen Jahrzehnten vieles gelungen, sagte er beim CDU-Landesparteitag in NRW. Das Land habe sich auch immer wieder aus Krisen herausgearbeitet.
3: Die besten Jahre Deutschlands liegen nicht hinter uns, liebe Freundinnen und Freunde. Es liegen, wenn wir es richtig machen, sehr gute Jahre vor uns. Und genau darum geht es jetzt.
1: Auf Herausforderungen müsse mit Reformen reagiert werden und das tue die Bundesregierung gerade zum März. Und wir schauen zum Bundesparteitag der AfD nach Erfurt. Der ist heute von großen Protestaktionen begleitet worden. Die Polizei spricht von 30.000 Teilnehmenden, Veranstalter von 50.000. Es blieb weitgehend friedlich. Beim Parteitag selbst wurden Alice Weidel und Tino Chrupalla als AfD-Spitzenduo bestätigt. Während Weidel im Vergleich zur letzten Wahl zulegte, gab es für Chrupalla einen Dämpfer. Bei der Fußball-WM steht Marokko als erstes Team im Viertelfinale. Mit 3:0 haben sie Co-Gastgeber Kanada aus dem Turnier geworfen. Und zum Tennis. Nach dem Sensationssieg von Jan-Lennard Struff hat es auch Deutschlands Nummer 1 Alexander Zverev ins Achtelfinale von Wimbledon geschafft. Gegen den US-Amerikaner Marcus Giron landete Zverev einen glatten Dreisatzsieg.
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0: Im Norden und Osten Deutschlands ist es stark bewölkt mit etwas Regen, im Süden dagegen meist klar und trocken. Die Tiefstwerte liegen zwischen 10 und 18 Grad. Morgen gibt's im äußersten Südwesten viel Sonne und bis zu 31 Grad. Im Rest des Landes wird's wechselhaft mit Schauern und vereinzelten Gewittern, im Norden überwiegend trocken. Die Höchstwerte liegen zwischen 20 und 27 Grad.
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0: Ich bin Florian Klaus. Die besten Jahre Deutschlands liegen nicht hinter uns. Mit diesen Worten hat Bundeskanzler Merz zu mehr Optimismus aufgerufen. Beim Landesparteitag der NRW-CDU hat er Kritikern des Reformkurses der Bundesregierung entgegengehalten:
2: Kulturpessimisten, Untergangspropheten, Nöler, Nörgler, Empörte, Berufskritiker, wegtreten. Wir gehen mit Zuversicht und Optimismus an die Arbeit und wir bringen unser Land wieder auf Kurs. Herzlichen Dank, liebe Freundinnen und Freunde.
0: Kritik hat es zuletzt besonders an der geplanten Verschärfung der Regeln für Krankschreibungen gegeben, teils auch aus den Regierungsparteien. Zehntausende Menschen haben in Erfurt gegen den AfD-Bundesparteitag in der Stadt protestiert. Laut Polizei ist die Lage weitgehend friedlich geblieben. Vereinzelt sei es zu kleineren Auseinandersetzungen gekommen, hieß es. Beim Parteitag selbst sind Alice Weidel und Tino Chrupalla an der Spitze der AfD bestätigt worden. Der erste Viertelfinalist bei der Fußball-WM steht fest. Marokko hat Co-Gastgeber Kanada mit 3:0 geschlagen und steht damit in der nächsten Runde. In diesen Minuten startet außerdem das Spiel Paraguay gegen Frankreich. Die Südamerikaner haben Deutschland aus dem Turnier geworfen, gegen Frankreich sind sie aber der klare Underdog.
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1: Im Norden und Osten Deutschlands ist es stark bewölkt mit etwas Regen, im Süden dagegen meist klar und trocken. Die Tiefstwerte liegen zwischen 10 und 18 Grad. Tagsüber gibt es im äußersten Südwesten viel Sonne und bis zu 31 Grad. Im Rest des Landes wird es wechselhaft mit Schauern und vereinzelten Gewittern. Im Norden überwiegend trocken. Die Höchstwerte liegen zwischen 20 und 27 Grad.
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1: Ich bin Florian Klaus. Während auf dem AfD-Bundesparteitag die Parteispitze aus Alice Weidel und Tino Chrupalla bestätigt worden ist, hat es draußen große Proteste gegeben. Die Polizei spricht in Erfurt von mehr als 30.000 Demonstranten, Veranstalter von 50.000. Laut Polizei ist es abgesehen von kleineren Auseinandersetzungen weitgehend friedlich geblieben. Bei einer Großkundgebung forderte unter anderem die Chefin des Deutschen Gewerkschaftsbunds Fahimi ein Verbotsverfahren gegen die AfD. Diese Woche hat sich die schwarz-rote Koalition auf ein Reformpaket geeinigt. Nun geht es um die nächste große Baustelle, den Haushalt 2027. Am Montag will das Kabinett den Entwurf beschließen. Geplant sind offenbar auch höhere Schulden und der Abbau von Finanzhilfen. Ronny Thorau berichtet.
2: Finanzminister Klingbeil musste Milliarden Haushaltslöcher stopfen, greift dafür auf mehr Schulden zurück und auf Rücklagen, die in guten Zeiten vor Corona gebildet wurden. Klingbeil begründet das vor allem mit den Preissprüngen durch den Iran-Krieg. Außerdem setzt der Finanzminister auf höhere Steuern und Abgaben, etwa auf eine neue Plastikabgabe und eine Zuckersteuer, deren Details aber jeweils noch offen sind.
1: Bei der Fußball-WM steht Marokko als erstes Team im Viertelfinale. Mit 3:0 haben sie Co-Gastgeber Kanada aus dem Turnier geworfen. Im Spiel Paraguay-Frankreich steht es zur Halbzeit 0:0. Zum Tennis. Nach dem Sensationssieg von Jan-Lennard Struff hat es auch Deutschlands Nummer 1 Alexander Zverev ins Achtelfinale von Wimbledon geschafft. Gegen den US-Amerikaner Marcos Giron landete Zverev einen glatten Dreisatzsieg.
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0: Norden und Osten Deutschlands ist es stark bewölkt mit etwas Regen, im Süden dagegen meist klar und trocken. Die Tiefstwerte liegen zwischen 10 und 18 Grad. Tagsüber gibt es im äußersten Südwesten viel Sonne und bis zu 31 Grad. Im Rest des Landes wird es wechselhaft mit Schauern und vereinzelten Gewittern. Im Norden überwiegend trocken. Die Höchstwerte liegen zwischen 20 und 27 Grad.
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0: Ich bin Florian Klaus. Trotz einzelner Zwischenfälle sind die Proteste gegen den AfD-Parteitag in Erfurt weitgehend friedlich geblieben. Laut Polizei waren mehr als 30.000 Demonstranten dort, die Veranstalter sprachen von 50.000. Bei den Kundgebungen sprach unter anderem auch Bundesumweltminister Schneider. Der aus Erfurt stammende SPD-Politiker sagte, die AfD sei kein Ostphänomen, sondern ein Thema, das ganz Deutschland bedrohe. Auf dem Parteitag wurde die Spitze aus Tino Chrupalla und Alice Weidel bestätigt. Bundesverteidigungsminister Pistorius will verhindern, dass die AfD an geheime Informationen kommt, falls sie in Zukunft Teil einer Regierung wird. Die Nähe der Partei zu Russland sei nicht zu übersehen, hatte der Bild am Sonntag gesagt. Auf das Szenario einer künftigen absoluten Mehrheit der AfD in Sachsen-Anhalt angesprochen, sagte er, das wäre ein sehr schlechtes Zeichen. Die AfD lasse keinen Zweifel daran, was sie mit unserer Demokratie vorhabe, so Pistorius. Die besten Jahre Deutschlands liegen nicht hinter uns. Mit diesen Worten hat Bundeskanzler Merz zu mehr Optimismus aufgerufen. Beim Landesparteitag der NRW-CDU hat er Kritikern seines Reformkurses entgegengehalten:
2: Kulturpessimisten, Untergangspropheten, Nöler, Nörgler, Empörte, Berufskritiker, wegtreten. Wir gehen mit Zuversicht und Optimismus an die Arbeit und wir bringen unser Land wieder auf Kurs. Herzlichen Dank, liebe Freundinnen und Freunde.
0: Kritik hatte es zuletzt besonders an der geplanten Verschärfung der Regeln für Krankschreibungen gegeben. 80er, 90er.

0: Norden und Osten Deutschlands ist es stark bewölkt mit etwas Regen, im Süden dagegen meist klar und trocken. Die Tiefstwerte liegen zwischen 10 und 18 Grad. Tagsüber gibt es im äußersten Südwesten viel Sonne und bis zu 31 Grad. Im Rest des Landes wird es wechselhaft mit Schauern und vereinzelten Gewittern. Im Norden überwiegend trocken. Die Höchstwerte liegen zwischen 20 und 27 Grad.
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0: Ich bin Florian Klaus. Zehntausende sind in Erfurt gegen die AfD auf die Straße gegangen. Bei einer Kundgebung hat unter anderem auch die Chefin des Gewerkschaftsbunds Fahimi gesprochen.
2: Für uns ist klar, von der ersten Stunde an stehen Gewerkschaften in der ersten Reihe, wenn es um den Kampf gegen Rechtsextremismus und Faschismus geht.
0: Fahimi hat ein Verbotsverfahren gegen die AfD gefordert. Anlass für die laut Polizei weitgehend friedlichen Proteste war der Bundesparteitag der AfD in der Stadt. Dort sind Alice Weidel und Tino Chrupalla als Spitzenduo wiedergewählt worden. Die Erfolgsgeschichte Deutschlands ist laut Friedrich Merz nicht auserzählt. Der Bundeskanzler hat beim Landesparteitag der NRW-CDU zu Optimismus aufgerufen. Zu Kritikern seines Reformkurses sagte er, dass Kulturpessimisten, Untergangspropheten, Nöler, Nörgler und empörte Berufskritiker wegtreten sollten. Kritik gibt es aktuell unter anderem wegen der härteren Regeln für Krankschreibungen, die kommen sollen. Nach dem Sieg gegen Deutschland bei der Fußball-WM hat es Paraguay auch Frankreich nicht leicht gemacht. Ein Elfmetertor des Starstürmers Kylian Mbappé hat aber für einen 1:0-Erfolg der Franzosen gereicht. Damit stehen sie jetzt wie auch Marokko im Viertelfinale. Die Marokkaner hatten Co-Gastgeber Kanada vorher mit 3:0 geschlagen.
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